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für die Zukunft lieber folgenden Satz. 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

0: Ring.
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0: Ja, ich wollte nur kurz sagen, die Erde ist überhaupt kein Stern.
1: Ja, ach so, ja, aber der Rhyme ist fett.

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0: eigentlich nur die Angst von dem, was man hört, es könnte was passieren.
1: Ja.
0: Haben Sie nicht mehr Angst vor den Leuten, die Böller werfen, Steine werfen?
1: Die schmeißen sie an die auf Deutsche.
0: Die schmeißen sie aber auf andere Menschen, ne?
1: Aber es sind keine Deutschen.
2: Das geht doch gegen jede deutsche Norm. Da sind wir Deutschen permanent für Sauberkeit.
3: Der Finanzminister hat über die Verhandlungen in der Eurogruppe berichtet und noch einmal deutlich gemacht, dass es ein außerordentlich großzügiges Programmangebot an die griechische Regierung

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1: Herr Direktor, gut, dass ich Sie treffe. Ich wollte Ihnen noch mal berichten
2: Jungfrau,
1: über...
2: Jungfrau, denken Sie dran. Für unsere Schule das Wichtigste, maßgeblich, Disziplin und Ruhe.
1: Sicher, ich...
2: Das gilt für den Raum, für den Gang. Ruhe. Disziplin, muss ich denn immer sagen hier?

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0: Warum glauben Sie, hat man Sie hierher geschickt?
1: Tja, ich weiß nicht. Was steht denn da drin? Was dagegen, wenn ich rauche?
0: Nein, rauchen Sie nur. Nun, hier stehen verschiedene Dinge drin. 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

Wir haben herausgefunden, dass gegen Demonstranten auch bezahlt werden. Dass direkt ausgezahlt wird, 30 Euro pro Stunde, das haben wir nicht nachweisen können. Aber über eine Vielzahl von seltsamen linksextremen Vereinen funktioniert das wunderbar. Das sind also nichts anderes als Berufsgegendemonstranten, die von Demo zu Demo gekarrt werden, womit versucht wird, uns fertig zu machen.

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Hallo, guten Morgen, Erika. 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Ich weiß ja gar nicht, wo du bist und was du machst. Danke.

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0: sagen, ne?
1: Dann sag auch nicht.
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